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1: Hallo, liebe Zuhörer, das Nasenballturnier beginnt in wenigen Minuten. Die Mannschaften betreten gerade das Spielfeld und wir erwarten ein richtig großes Finale heute Abend.
2: Beim Nasenballturnier besteht das Tor nur aus Papier. Darum nimm es ins Visier.

0: passiert da? Der Nasenball fliegt in einem hohen Bogen über das Feld in Tornähe. Zwei Spieler liefern sich ein Kopf-an-Kopf-Duell und... Oh, was war das denn? Ein klares Foul!
1: Jede Mannschaft

Der letzte Angriff läuft und es steht noch immer 0-0. Der Nasenball wird nach innen geschnauft. Aus dem Hintergrund müsste man jetzt schießen. Doch was ist das? Ein Schuss! Tor! Tor! Tor! Wir haben...

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1: Purzel, warum siehst du denn so komisch aus?
2: Komisch? Na, hör mal, das ist doch eine hochmoderne Sicherheitsausrüstung.
1: Du hast einen Topf auf dem Kopf?
2: Das ist doch ein Helm, ein geprüfter Hamsterschutzhelm mit Sicherheitsstufe 2000.
1: Und was ist das da um deinen Bauch?
2: Ein Kissen, falls ich hinfalle oder rolle oder falls ich überrascht werde.
1: Und wofür brauchst du den Schal?
2: Das ist doch mein Zugluftschutz.
1: Und die drei Paar Socken?
2: Man sagt ja, doppelt hält besser. Und dreifach, das hält doch sicher noch besser.
1: Und wovor schützt du dich denn?
2: Vor allem.
1: Vor allem?
2: Man weiß ja nie, vielleicht fällt irgendwo irgendwie etwas runter. Oder es wird plötzlich ganz kalt. Oder der laute Staubsauger kommt.
1: Jetzt verstehe ich.
2: Weißt du, Sicherheit ist kein Zufall. Sicherheit ist ein streng wissenschaftliches System.
1: Sieht aber ganz schön unbequem aus.
2: Naja, das ist es ja auch. Ich kann meine Pfoten kaum bewegen.
1: Das glaube ich. Kannst du damit überhaupt laufen?
2: Warte mal. Mal ausprobieren. Au! Aua!
1: Oh, jetzt bist du hingefallen. Alles okay?
2: Naja, ich glaube, alles bestens. Das Kissen hat jedenfalls funktioniert.
1: Na, immerhin.
3: Purzel, warum hast du denn so viel Schutz an?
2: Weil ich sicher sein will. Ich will nicht, dass mir irgendwas passiert.
3: Das kann ich verstehen.
1: Ich auch.
3: Aber weißt du, man kann sich nicht vor allem schützen.
2: Man kann sich nicht vor allem schützen?
3: Nein, egal wie viele Kissen und Helme du trägst.
1: Stimmt!
2: Dann ist mein System vielleicht doch nicht so ganz perfekt.
1: Es ist auf jeden Fall ein bisschen sperrig.
2: Sehr, sehr sperrig. Ich kann mich ja kaum damit bewegen.
3: Es gibt aber etwas anderes.
2: Noch mehr Schutz?
3: Ja, aber keinen, den man sehen kann.
2: Du meinst ein, unsichtbarer Schutz?
3: Genau, denn Gott passt auf uns auf.
2: Oh, auch ohne Helm?
3: Auch ohne Helm.
2: Und, auch ohne Kissen?
3: Auch ohne Kissen.
2: Also, dann bin ich geschützt. Auch, wenn ich nichts von all dem hier anhabe.
1: Dann brauchst du auch keine drei Paar Socken anziehen.
2: Hui, das ist aber gut. Denn mit den Socken, da komme ich ganz schön ins Schwitzen.
3: Weißt du, Purzel, Gott verspricht, bei uns zu sein und uns zu behüten.
1: Das ist besser als dein Topfhelm.
2: Dann kann ich den ja jetzt abnehmen. Fühlt sich sofort viel leichter an.
1: Das glaube ich dir sofort.
2: Aber ich werde ein paar Socken behalten. Nur zur Sicherheit.
1: Ja, klar.
2: Aber den Rest, den kann ich wohl ablegen. Und dann vertraue ich vor allem darauf, dass Gott auf mich aufpasst. Wenn Gott auf mich aufpasst, dann ist das super gut. Das ist sogar Oberhamster-Spitzenklasse.
3: Die Bibel sagt, der Herr behütet dich. Gott passt auf dich auf, auch wenn du es nicht sehen kannst.
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0: Hallo Purzel, ich finde deine Kinderlieder wirklich toll, aber gibt es auch für uns Erwachsene etwas?
1: Du meinst für die Papas und für die Mamas?
0: Ja, und Omas und Opas.
1: Na gut, dann gibt's jetzt ausnahmsweise mal wieder ein Lied für die Großen, für die Papas und Mamas und Opas und Omas und Onkels und Tanten. Und die Kinder haben ganz, ganz kurz Pause und danach geht's wieder weiter.
0: Okay, super, danke.

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Hallo, Sie hören jetzt die letzten 5 Minuten der interessanten Übertragung des internationalen Fußballwettspiels Schienbein 04 gegen Meniskus Kickers. Das Spiel steht 45 zu, ja, das weiß man noch nicht. Nein, das weiß man leider noch nicht. Denn alle 2 Minuten fielen hier 3 Tore. Sämtliche 32 Karten befinden sich noch auf dem Spielfeld. Verzeihen Sie, sämtliche 22 Spieler befinden sich noch im Talon. Eben hat der Mittelstürmer von Meniskus den Ball nach rechts gegeben. Nein, verzeihen Sie, das war der Schuh vom Schiedsrichter. Aber ein anderer Stürmer trägt etwas nach vorne. Was trägt der denn nach vorne? Ah ja, den Ball natürlich. Den Ball und alle anderen ihm nach. Sie setzen ihm nach, sie rennen ihm nach. Ja, sie laufen ihm nach. Ja, man könnte sogar sagen, sie segeln ihm nach. Denn der Zustand des Spielfeldes ist geradezu katastrophal. Sämtliche Spieler stehen bis zu den Knöcheln im Wasser. Vor Ball ist leider weit und breit nicht zu sehen. Aber jetzt. Der albrechte Verteidiger von Schienbein 04 nimmt den vorherigen Stürmer von Meniskus in die Krawatte. Er setzt ihm einen doppelten Nelson an, drückt ihm die Brücke ein und auch eine Brücke. Akrobat schön. Und beide versinken im Morast. Das Spiel aber geht weiter. Der Sturm rast. Ja, es rast, der Sturm. Und will sein Opfer haben. Und hilflos steht der arme Tormann von Schienbein 04 dem Ansturm gegenüber. Nur noch 5 Meter, nein 4, nein 3,5 trennen die Hyänen des Spielfelds von den armen Tormann. Da in letzter Minute, in letzter Sekunde reißt Theo der Tormann geistesgegenwärtig die obere Latte vom Tor und schlägt damit den Angriff zurück. Gerettet.

0: Rohr.
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seiner Hand. Er hält deinen Opa, der dir früher zum Geburtstag immer 10 Mark geschenkt hat und jetzt nur weil du älter geworden bist, damit aufgehört hat. Den hält er auch in seiner Hand. Und er hält den Hund aus deiner Nachbarschaft, der immer so gefährlich kläfft, in seiner Hand. Er hält sie alle in seiner Hand. Er hält deinen Bruder, der dich immer an den Haaren reißt, wenn ihr euch zankt, in seiner Hand. Und sogar deine Schwester, die dir daraufhin die Zunge rausstreckt, ihren schönen langen Waschlappen, bäh, die hält er auch in seiner Hand. Und den Busfahrer, der so oft rummotzt, weil er so drängelt, den hält er auch in seiner Hand. Er hält einfach alle Menschen in seiner Hand.

in seiner Hand. Und er hält die Maus, die auch nachts an dein Bett die ganzen Krümel von deinen Chips-Essensresten verspeist, in seiner Hand. Und er hält eine Lehrerin, die dich bevorzugt, einfach so, weil sie dich mag, die hält auch in seiner Hand. Er hält sie alle in seiner Hand. Er hält einen Papi, der dich, wenn er von der Arbeit kommt, abknutscht. Und du das gar nicht magst, weil er immer so einen Mundgeruch hat. Den hält er in seiner Hand. Und er hält deine Mutter, die dich schon tausendmal gefragt hat, ob du ihr beim Aufwaschen hilfst. Selbst die hat er in seiner Hand. Und er hält

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1: Purzel, warum siehst du denn so komisch aus?
2: Komisch? Na, hör mal, das ist doch eine hochmoderne Sicherheitsausrüstung.
1: Du hast einen Topf auf dem Kopf?
2: Das ist doch ein Helm, ein geprüfter Hamsterschutzhelm mit Sicherheitsstufe 2000.
1: Und was ist das da um deinen Bauch?
2: Ein Kissen, falls ich hinfalle oder rolle oder falls ich überrascht werde.
1: Und wofür brauchst du den Schal?
2: Das ist doch mein Zugluftschutz.
1: Und die drei Paar Socken?
2: Man sagt ja, doppelt hält besser. Und dreifach, das hält doch sicher noch besser.
1: Und wovor schützt du dich denn?
2: Vor allem.
1: Vor allem?
2: Man weiß ja nie, vielleicht fällt irgendwo irgendwie etwas runter. Oder es wird plötzlich ganz kalt. Oder der laute Staubsauger kommt.
1: Jetzt verstehe ich.
2: Weißt du, Sicherheit ist kein Zufall. Sicherheit ist ein streng wissenschaftliches System.
1: Sieht aber ganz schön unbequem aus.
2: Naja, das ist es ja auch. Ich kann meine Pfoten kaum bewegen.
1: Das glaube ich. Kannst du damit überhaupt laufen?
2: Warte mal. Mal ausprobieren. Au! Aua!
1: Oh, jetzt bist du hingefallen. Alles okay?
2: Naja, ich glaube, alles bestens. Das Kissen hat jedenfalls funktioniert.
1: Na, immerhin.
3: Purzel, warum hast du denn so viel Schutz an?
2: Weil ich sicher sein will. Ich will nicht, dass mir irgendwas passiert.
3: Das kann ich verstehen.
1: Ich auch.
3: Aber weißt du, man kann sich nicht vor allem schützen.
2: Man kann sich nicht vor allem schützen?
3: Nein, egal wie viele Kissen und Helme du trägst.
1: Stimmt!
2: Dann ist mein System vielleicht doch nicht so ganz perfekt.
1: Es ist auf jeden Fall ein bisschen sperrig.
2: Sehr, sehr sperrig. Ich kann mich ja kaum damit bewegen.
3: Es gibt aber etwas anderes.
2: Noch mehr Schutz?
3: Ja, aber keinen, den man sehen kann.
2: Du meinst ein, unsichtbarer Schutz?
3: Genau, denn Gott passt auf uns auf.
2: Oh, auch ohne Helm?
3: Auch ohne Helm.
2: Und, auch ohne Kissen?
3: Auch ohne Kissen.
2: Also, dann bin ich geschützt. Auch, wenn ich nichts von all dem hier anhabe.
1: Dann brauchst du auch keine drei Paar Socken anziehen.
2: Hui, das ist aber gut. Denn mit den Socken, da komme ich ganz schön ins Schwitzen.
3: Weißt du, Purzel, Gott verspricht, bei uns zu sein und uns zu behüten.
1: Das ist besser als dein Topfhelm.
2: Dann kann ich den ja jetzt abnehmen. Fühlt sich sofort viel leichter an.
1: Das glaube ich dir sofort.
2: Aber ich werde ein paar Socken behalten, nur zur Sicherheit.
1: Ja, klar.
2: Aber den Rest, den kann ich wohl ablegen. Und dann vertraue ich vor allem darauf, dass Gott auf mich aufpasst. Wenn Gott auf mich aufpasst, dann ist das super gut. Das ist sogar Oberhamster Spitzenklasse.
3: Die Bibel sagt, der Herr behüte dich. Gott passt auf dich auf, auch wenn du es nicht sehen kannst.
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0: Sag mal, Putzel, meine Kinder finden ja deine Lieder so richtig toll, aber ey, hast nicht was für uns Eltern?
1: Na gut, dann gibt's jetzt mal zur Abwechslung wieder ein Lied für die Papas und Mamas und die Kinder haben Pause.

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1: Purzel, warum siehst du denn so komisch aus?
2: Komisch? Na hör mal, das ist doch eine hochmoderne Sicherheitsausrüstung.
1: Du hast einen Topf auf dem Kopf?
2: Hey, das ist doch ein Helm, ein geprüfter Hamsterschutzhelm mit Sicherheitsstufe 2000.
1: Und was ist das da um deinen Bauch?
2: Na, ein Kissen, falls ich hinfalle oder rolle oder falls ich überrascht werde.
1: Und wofür brauchst du den Schal?
2: Na, das ist doch mein Zugluftschutz.
1: Und die drei Paar Socken?
2: Na, man sagt ja, doppelt hält besser. Und dreifach, das hält doch sicher noch besser.
1: Und wovor schützt du dich denn?
2: Na, vor allem.
1: Vor allem?
2: Na, man weiß ja nie, vielleicht fällt irgendwo irgendwie etwas runter. Oder es wird plötzlich ganz kalt. Oder der laute Staubsauger kommt.
1: Ah, jetzt verstehe ich.
2: Weißt du, Sicherheit ist kein Zufall. Sicherheit ist ein streng wissenschaftliches System.
1: Sieht aber ganz schön unbequem aus.
2: Naja, das ist es ja auch. Ich kann meine Pfoten kaum bewegen.
1: Das glaube ich. Kannst du damit überhaupt laufen?
2: Warte mal. Mal ausprobieren. Au! Aua!
1: Oh, jetzt bist du hingefallen. Alles okay?
2: Naja, ich glaube, alles bestens. Das Kissen hat jedenfalls funktioniert.
1: Na, immerhin.
3: Purzel, warum hast du denn so viel Schutz an?
2: Na, weil ich sicher sein will. Ich will nicht, dass mir irgendwas passiert.
3: Das kann ich verstehen.
1: Ich auch.
3: Aber weißt du, man kann sich nicht vor allem schützen.
2: Man kann sich nicht vor allem schützen?
3: Nein, egal wie viele Kissen und Helme du trägst.
1: Stimmt!
2: Dann ist mein System vielleicht ja doch nicht so ganz perfekt.
1: Es ist auf jeden Fall ein bisschen sperrig.
2: Sehr, sehr sperrig. Ich kann mich ja kaum damit bewegen.
3: Es gibt aber etwas anderes.
2: Noch mehr Schutz?
3: Ja, aber keinen, den man sehen kann.
2: Du meinst ein, unsichtbarer Schutz?
3: Genau, denn Gott passt auf uns auf.
2: Oh, auch ohne Helm?
3: Auch ohne Helm.
2: Und, auch ohne Kissen?
3: Auch ohne Kissen.
2: Also, dann bin ich geschützt. Auch, wenn ich nichts von all dem hier anhabe.
1: Dann brauchst du auch keine drei Paar Socken anziehen.
2: Hui, das ist aber gut. Denn mit den Socken, da komme ich ganz schön ins Schwitzen.
3: Weißt du, Purzel, Gott verspricht, bei uns zu sein und uns zu behüten.
1: Das ist besser als dein Topfhelm.
2: Dann kann ich den ja jetzt abnehmen. Fühlt sich sofort viel leichter an.
1: Das glaube ich dir sofort.
2: Aber ich werde ein paar Socken behalten. Nur zur Sicherheit.
1: Ja, klar.
2: Aber den Rest, den kann ich wohl ablegen. Und dann vertraue ich vor allem darauf, dass Gott auf mich aufpasst. Wenn Gott auf mich aufpasst, dann ist das super gut. Das ist sogar Oberhamster-Spitzenklasse.
3: Die Bibel sagt, der Herr behütet dich. Gott passt auf dich auf, auch wenn du es nicht sehen kannst.
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0: totaler Purzel.
1: Hallo Elfriede.
0: Sag mal, du spielst immer so tolle Lieder für Kinder.
1: Ja.
0: Ja, aber hast du nicht auch mal was für uns Eltern und Großeltern?
1: Oh, ein Lied für die Großeltern und Papas und Mamas?
0: Ja, genau, das wäre cool.
1: Ja gut, ausnahmsweise, dann haben die Kinder jetzt mal Pause. Aber danach geht's weiter, okay?
0: Okay, danke.

0: So, liebe Eltern, das war jetzt mal wieder ein Lied für euch. 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
1: Purzel, warum siehst du denn so komisch aus?
2: Komisch? Na, hör mal, das ist doch eine hochmoderne Sicherheitsausrüstung.
1: Du hast einen Topf auf dem Kopf?
2: Ey, das ist doch ein Helm, ein geprüfter Hamsterschutzhelm mit Sicherheitsstufe 2000.
1: Und was ist das da um deinen Bauch?
2: Na, ein Kissen, falls ich hinfalle oder rolle oder falls ich überrascht werde.
1: Und wofür brauchst du den Schal?
2: Na, das ist doch mein Zugluftschutz.
1: Und die drei Paar Socken?
2: Na, man sagt ja, doppelt hält besser. Und dreifach, das hält doch sicher noch besser.
1: Und wovor schützt du dich denn?
2: Na, vor allem.
1: Vor allem?
2: Na, man weiß ja nie, vielleicht fällt irgendwo irgendwie etwas runter. Oder es wird plötzlich ganz kalt. Oder der laute Staubsauger kommt.
1: Ah, jetzt verstehe ich.
2: Weißt du, Sicherheit ist kein Zufall. Sicherheit ist ein streng wissenschaftliches System.
1: Sieht aber ganz schön unbequem aus.
2: Naja, das ist es ja auch. Ich kann meine Pfoten kaum bewegen.
1: Das glaube ich. Kannst du damit überhaupt laufen?
2: Warte mal. Mal ausprobieren. Au! Aua!
1: Oh, jetzt bist du hingefallen. Alles okay?
2: Naja, ich glaube, alles bestens. Das Kissen hat jedenfalls funktioniert.
1: Na, immerhin.
3: Purzel, warum hast du denn so viel Schutz an?
2: Na, weil ich sicher sein will. Ich will nicht, dass mir irgendwas passiert.
3: Das kann ich verstehen.
1: Ich auch.
3: Aber weißt du, man kann sich nicht vor allem schützen.
2: Man kann sich nicht vor allem schützen?
3: Nein, egal wie viele Kissen und Helme du trägst.
1: Stimmt!
2: Dann ist mein System vielleicht ja doch nicht so ganz perfekt.
1: Es ist auf jeden Fall ein bisschen sperrig.
2: Sehr, sehr sperrig. Ich kann mich ja kaum damit bewegen.
3: Es gibt aber etwas anderes.
2: Noch mehr Schutz?
3: Ja, aber keinen, den man sehen kann.
2: Du meinst ein, unsichtbarer Schutz?
3: Genau, denn Gott passt auf uns auf.
2: Oh, auch ohne Helm?
3: Auch ohne Helm.
2: Und, auch ohne Kissen?
3: Auch ohne Kissen.
2: Also, dann bin ich geschützt. Auch, wenn ich nichts von all dem hier anhabe.
1: Dann brauchst du auch keine drei Paar Socken anziehen.
2: Hui, das ist aber gut. Denn mit den Socken, da komme ich ganz schön ins Schwitzen.
3: Weißt du, Purzel, Gott verspricht, bei uns zu sein und uns zu behüten.
1: Das ist besser als dein Topfhelm.
2: Dann kann ich den ja jetzt abnehmen. Fühlt sich sofort viel leichter an.
1: Das glaube ich dir sofort.
2: Aber ich werde ein paar Socken behalten. Nur zur Sicherheit.
1: Ja, klar.
2: Aber den Rest, den kann ich wohl ablegen. Und dann vertraue ich vor allem darauf, dass Gott auf mich aufpasst. Wenn Gott auf mich aufpasst, dann ist das super gut. Das ist sogar Oberhamster-Spitzenklasse.
3: Die Bibel sagt, der Herr behüte dich. Gott passt auf dich auf, auch wenn du es nicht sehen kannst.
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0: Du Burzel, du spielst jetzt ständig Lieder für Kinder. Hast du nicht etwas für uns Eltern oder Großeltern?
1: Na gut, dann gibt's jetzt ausnahmsweise mal wieder ein Lied für die Großeltern und für die Papas und Mamas. Und die Kinder haben Pause.

0: So, liebe Eltern, das war jetzt mal wieder ein Lied für euch. 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
2: Guten Morgen, du hörst Purzelradio und auf geht's in die nächste Stunde mit ganz viel guter Musik, mit ganz viel guter Laune. Am Mikrofon ist der Björn und ich bin natürlich nicht alleine hier. Der Hamster Purzel ist auch hier im Studio. Sag mal, Purzel, bist du denn schon wach?
1: Ja, guten Morgen. Ja, ich bin wach, also fast. Na, wo ist mein Frühstück?
2: Das kommt gleich, Purzel. Aber erstmal begleiten wir dich durch diesen Morgen mit christlichen Kinderliedern, mit Mutmachsongs und natürlich, Purzel, was haben wir auch noch dabei in dieser Stunde?
1: Ja, den Funkenflug. Da finde ich doch immer kleine Funken aus Gottes Wort. Die leuchten sogar heller als meine Hamsterbacken.
2: Und denk dran an diesem neuen Tag. Jesus geht heute mit dir. Du bist nicht allein.
1: Genau. Und schickt uns doch auch mal eine Sprachnachricht über unsere Webseite. Ich liebe Sprachnachrichten. Mehr noch als Walnüsse. Also fast jedenfalls.
2: Ja, das stimmt. Ihr könnt uns eine Sprachnachricht schicken über unsere Webseite. Fragt doch am besten mal eure Eltern. Die helfen euch sicher gerne dabei, um uns hier eine Sprachnachricht ins Studio zu schicken. Und wir spielen das dann auch tatsächlich hier im Radio. Stimmt's, Purzel?
1: Ja, genau. Da freuen wir uns immer, wenn wir von euch etwas hören und was wir hier im Radio spielen können. So, jetzt haben wir aber genug gequatscht. Musik an, Herz auf und willkommen in der neuen Stunde hier bei Purzelradio. Und Sprachnachrichten schickt ihr unter purzelradio.net.

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2: So klingt Purzelradio am Morgen und wir begleiten dich mit guter Musik in deinen neuen Tag.
3: Ich bin auch noch da, ich bin der Purzel. Den Purzelradio ohne Purzel, das geht gar nicht. Ich winke schon mal in alle Richtungen, nach Norden, Süden, Osten und Westen, auch wenn ihr das gerade nicht sehen könnt.
2: Ja, schick uns doch auch gerne mal eine Sprachnachricht über unsere Webseite, Purzelradio.

0: Radio.net und dann sag doch auch dazu, aus welchem Land du uns eigentlich zuhörst.
1: Ja, genau. Wir haben nämlich kleine und große Hörer aus ganz verschiedenen Ländern. Das finde ich hamstermäßig spannend. Da sind Leute aus Deutschland, aus Österreich, aus der Schweiz, Südtirol und sogar Ungarn und noch mehr Länder.
0: Also schick uns gerne eine Sprachnachricht und erzähl uns, wo du zuhörst. Und vergiss nicht, der Herr Jesus geht heute mit dir durch diesen Tag, ganz egal, wo du bist.
1: Und jetzt geht's weiter mit ganz viel guter Musik für deine neue Stunde hier bei Purzelradio.

0: Hallo Purzel.
1: Hallo Elfriede.
0: Sag mal, du spielst immer so tolle Lieder für Kinder.
1: Ja.
0: Ja, aber hast du nicht auch mal was für uns Eltern und Großeltern?
1: Oh, ein Lied für die Großeltern und Papas und Mamas?
0: Ja, genau, das wäre cool.
1: Ja gut, ausnahmsweise, dann haben die Kinder jetzt mal Pause, aber danach geht's weiter, okay?
0: Okay, danke.
2: So, liebe Eltern, das war jetzt mal wieder ein Lied für euch. 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
2: So klingt Purzelradio am Morgen. Wir begleiten dich mit ganz viel guter Musik in den neuen Tag hinein. Und wir haben natürlich hier auch immer wieder mal diese Funkenflug-Mini-Hörspiele, wo der Purzel ganz viele kleine Funken aus dem Wort Gottes entdeckt. Und wenn du das noch einmal nachhören möchtest, dann kannst du das gerne tun auf unserer Webseite purzelradio.net. Und auf der gleichen Webseite kannst du uns auch eine Sprachnachricht schicken. Und Purzel, ich würde jetzt mal sagen, schau doch mal nach, ob da vielleicht jetzt eine Sprachnachricht gekommen ist.
3: Oh ja, das ist eine gute Idee. Da werde ich mit meinen hamsterscharfen Augen mal genau überprüfen. Oh ja, da blinkt etwas.
4: Oh, da blinkt was. Oh, schnell, wir wollen mal nachhören, wer da eine Nachricht geschickt hat.
5: Hallo lieber Purzel, hier spricht der Emil. Ich liebe wirklich ursehr deine Musik. Tschüss.
3: Oh ja, auch du kannst mir natürlich eine Sprachnachricht schicken. Das geht ganz einfach. Alle Informationen, die stehen im Internet auf unserer Webseite auf purzelradio.net. Schau doch mal mit deinen Eltern vorbei und lass dir ein wenig helfen. Ja, und dann vielleicht hörst auch du dich schon hier bald bei uns im Radio. So, jetzt machen wir aber weiter mit guter Musik, okay?

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2: Die Arche Noah war schon längst gebaut und viele Tiere waren schon verstaut. Da ging Noah auf das Schiff und schaute nochmal nach.

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4: Du hörst Purzelradio, der hamstergute Kindersender. Und auf geht's in die nächste Stunde. Wir begleiten dich und natürlich auch deine Familie an diesem Morgen mit ganz viel guter Musik, die dich ermutigen soll, auch an diesem Tag an Jesus zu denken. Denn Jesus will dein bester Freund sein. Er lässt dich nie allein, er ist immer bei dir. Am Mikrofon ist der Björn und der Purzel ist natürlich auch da. Hallo Purzel.
2: Hallo, ich bin im Radio.
4: Ja, und ihr könnt uns hier ins Studio übrigens auch eine Sprachnachricht schicken. Die bringen wir dann ins Radio. Das geht kostenlos, ganz einfach per WhatsApp oder Telegram. Fragt doch am besten mal eure Eltern, ob sie euch dabei helfen, wenn ihr uns eine Sprachnachricht schicken wollt. Wie das geht, das steht alles auf unserer Webseite auf purzelradio.net. Ganz einfach zu merken, purzelradio.net. Also schickt uns eure Sprachnachrichten. Und wir machen jetzt weiter. Mit was machen wir eigentlich jetzt weiter, Purzel?
2: Ja, mit ganz viel guter Musik, hast du eh schon gesagt.
4: Okay, dann drück mal da vorne auf den Knopf, dann geht's weiter.
2: Ach, immer muss ich das machen.

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1: Hier ist Wurzelradio mit Musik, die dich durch diesen Morgen begleitet.
2: Und ich bin auch noch dabei. Ich bin der schnellste Morgenhamster der Welt. Hoho!
1: Genau. Und du kannst uns natürlich auch gerne eine Sprachnachricht schicken über unsere Webseite. Schau mal mit deinen Eltern da vorbei auf purzelradio.net und dann hörst auch du dich vielleicht schon bald hier im Radio. Vielleicht magst du ja jemanden grüßen, deinen besten Freund oder deine beste Freundin.
2: Oder Oma oder Opa, geht auch. Oder Papa, Mama, wenn du sie grüßen magst. Oder schick einfach ein Hallo Purzel, denn ich freue mich auch über Grüße. Wisst ihr, das bringt nämlich mein Laufrad zum Glühen.
1: Und vergiss nicht, der Herr Jesus geht heute mit dir durch diesen neuen Tag und er schenkt dir Mut für alles, was heute kommt.
2: Ja, genau. Das ist besser als jedes Pausenbrot. So, und jetzt geht's weiter mit ganz viel guter Musik.

0: Sag mal, Putzel, meine Kinder finden ja deine Lieder so richtig toll, aber ey, hast du nicht was für uns Eltern?
1: Na gut, dann gibt's jetzt mal zur Abwechslung wieder ein Lied für die Papas und Mamas und die Kinderpause.

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2: Du hörst Purzelradio, der hamstergute Kindersender, und wir begleiten dich mit ganz viel guter Musik, damit du so richtig gut durchstarten kannst in den neuen Tag. Und natürlich kannst du uns auch hier eine Sprachnachricht ins Studio schicken. Das geht ganz einfach über unsere Webseite purzelradio.net. Und Purzel, ich würde einfach jetzt mal sagen, wir schauen mal, ob da eine Nachricht gekommen ist. Was meinst du?
3: Oh ja, das ist eine gute Idee. Da muss ich mal mit meinen richtig hamsterscharfen Augen kontrollieren und überprüfen, ob da was blinkt. Ja? Oh, ich sehe da schon. Da blinkt tatsächlich was. Oh, da ist sicher eine Nachricht gekommen. Na, dann wollen wir mal hören. Von wem? Also Sprachnachricht ab.
4: Hallo, ich bin Linus. Und ich bin 6 Jahre alt. Mir gefallen alle Lieder gut.
3: Hui, und auch du kannst mir eine Sprachnachricht schicken, wenn du magst. Das geht ganz einfach über unsere Webseite im Internet unter purzelradio.net. Frag doch einfach mal deine Eltern, ob sie dir dabei helfen. Und dann hörst auch du deine Stimme vielleicht schon sehr bald hier im Radio. So, jetzt machen wir aber weiter mit guter Musik.

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2: Du hörst gerade Purzelradio und wir freuen uns riesig, dass du eingeschaltet hast.
1: Genau.
2: Wir möchten dich... Oh, hallihallo, wer ist denn da?
1: Ich bin doch der Purzel.
2: Hallo Purzel, natürlich weiß ich, wer du bist. Schön, dass du da bist.
1: Ja.
2: Geht's dir heute gut?
1: Schön, dass auch die Anna da ist.
2: Ach ja, habe ich ganz vergessen. Am Mikrofon bin ich, die Anna, und ich freue mich riesig, euch heute hier zu begleiten und euch mitteilen zu dürfen, dass auch am Vormittag eine super, super coole Musik euch begleiten darf durch den Vormittag durch. Du Purzel?
1: Ja?
2: Ich habe da sowas gehört. Kann man da seit kurzem uns so Nachrichten zusenden? Stimmt das?
1: Ja, das stimmt. Die Kinder können uns hier im Studio erreichen und uns eine Sprachnachricht schicken.
2: Boah.
1: Die spielen wir dann im Radio.
2: Das ist ja toll. Also wenn du gerne deine Stimme hier bei uns im Radio hören möchtest, dann kannst du unter purzelradio.net alle Informationen dazu finden. Am besten fragst du einfach Mama oder Papa, die helfen dir sicher, sicher gerne. Und genau, wir sind schon super gespannt, wer sich so bei uns melden wird.
1: Und jetzt machen wir weiter mit ganz viel Blödsinn.
2: Ach wirklich?
1: Nein, wir machen jetzt weiter mit ganz viel guter Musik.
2: Genau, ihr dürft natürlich mittanzen und mitsingen. Jesus hat Riesenfreude an euch und wir wünschen euch einen super gesegneten Vormittag.
1: Genau.

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2: So klingt Purzelradio am Vormittag. Am Mikrofon Anna hier.
3: Und auch der Purzel. Ich bin immer da.
2: Ja, du bist immer da. Auch wenn man dich nicht sieht.
3: Aber du siehst mich doch jetzt.
2: Das stimmt. Die Kinder können dich zwar nicht sehen, aber weißt du, wer uns immer sieht?
3: Wer denn?
2: Jesus. Jesus ist immer da und er sieht uns und er hat riesen Freude in jedem Einzelnen von uns. Glaubst du das, Purzel?
3: Ja, das stimmt.
2: Wir machen jetzt weiter mit ganz viel gute Musik. Freust du dich schon, Purzel?
3: Na klar, da kann man mitsingen, mitbeten, mittanzen und Jesus loben.
2: Genau, auf geht's, würde ich sagen.

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1: Purzel, warum siehst du denn so komisch aus?
2: Komisch? Na, hör mal, das ist doch eine hochmoderne Sicherheitsausrüstung.
1: Du hast einen Topf auf dem Kopf?
2: Das ist doch ein Helm, ein geprüfter Hamsterschutzhelm mit Sicherheitsstufe 2000.
1: Und was ist das da um deinen Bauch?
2: Ein Kissen, falls ich hinfalle oder rolle oder falls ich überrascht werde.
1: Und wofür brauchst du den Schal?
2: Das ist doch mein Zugluftschutz.
1: Und die drei Paar Socken?
2: Man sagt ja, doppelt hält besser. Und dreifach, das hält doch sicher noch besser.
1: Und wovor schützt du dich denn?
2: Vor allem.
1: Vor allem?
2: Man weiß ja nie, vielleicht fällt irgendwo irgendwie etwas runter. Oder es wird plötzlich ganz kalt. Oder der laute Staubsauger kommt.
1: Jetzt verstehe ich.
2: Weißt du, Sicherheit ist kein Zufall. Sicherheit ist ein streng wissenschaftliches System.
1: Sieht aber ganz schön unbequem aus.
2: Naja, das ist es ja auch. Ich kann meine Pfoten kaum bewegen.
1: Das glaube ich. Kannst du damit überhaupt laufen?
2: Warte mal. Mal ausprobieren. Au! Aua!
1: Oh, jetzt bist du hingefallen. Alles okay?
2: Naja, ich glaube, alles bestens. Das Kissen hat jedenfalls funktioniert.
1: Na, immerhin.
3: Purzel, warum hast du denn so viel Schutz an?
2: Weil ich sicher sein will. Ich will nicht, dass mir irgendwas passiert.
3: Das kann ich verstehen.
1: Ich auch.
3: Aber weißt du, man kann sich nicht vor allem schützen.
2: Man kann sich nicht vor allem schützen?
3: Nein, egal wie viele Kissen und Helme du trägst.
1: Stimmt!
2: Dann ist mein System vielleicht doch nicht so ganz perfekt.
1: Es ist auf jeden Fall ein bisschen sperrig.
2: Sehr, sehr sperrig. Ich kann mich ja kaum damit bewegen.
3: Es gibt aber etwas anderes.
2: Noch mehr Schutz?
3: Ja, aber keinen, den man sehen kann.
2: Du meinst ein unsichtbarer Schutz?
3: Genau, denn Gott passt auf uns auf.
2: Oh, auch ohne Helm?
3: Auch ohne Helm.
2: Und auch ohne Kissen?
3: Auch ohne Kissen.
2: Also, dann bin ich geschützt, auch wenn ich nicht...

0: von all dem hier anhabe?
1: Dann brauchst du auch keine 3 Paar Socken anziehen.
0: Hui, das ist aber gut. Denn mit den Socken, da komme ich ganz schön ins Schwitzen.
2: Weißt du, Purzel, Gott verspricht, bei uns zu sein und uns zu behüten.
1: Das ist besser als dein Topfhelm.
0: Dann kann ich den ja jetzt abnehmen. Fühlt sich sofort viel leichter an.
1: Das glaube ich dir sofort.
0: Aber ich werde ein paar Socken behalten. Nur zur Sicherheit.
1: Ja, klar.
0: Aber den Rest, den kann ich wohl ablegen. Und dann vertraue ich vor allem darauf, dass Gott auf mich aufpasst. Wenn Gott auf mich aufpasst, dann ist das super gut. Das ist sogar Oberhamster-Spitzenklasse.
2: Die Bibel sagt, der Herr behüte dich. Gott passt auf dich auf, auch wenn du es nicht sehen kannst.
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0: Hallo Purzel, ich finde deine Kinderlieder wirklich toll, aber gibt es auch für uns Erwachsene etwas?
1: Du meinst für die Papas und für die Mamas?
0: Ja, und Omas und Opas.
1: Na gut, dann gibt's jetzt ausnahmsweise mal wieder ein Lied für die Großen, für die Papas und Mamas und Opas und Omas und Onkels und Tanten. Und die Kinder haben ganz, ganz kurz Pause und danach geht's wieder weiter.
0: Okay, super, danke.

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3: Genau.
2: Oh, hallo Purzel, schön, dass du auch da bist.
3: Hallo Anna.
2: Du, weißt du was?
3: Was denn?
2: Ich habe eine Nachricht bekommen.
3: Darf ich die mal hören?
2: Ja, los geht's, ich freue mich auch schon.
4: Hallo Purzel, hier ist die Eliana und ich finde Purzelradio richtig cool. Tschüss!
3: Hoho, auch du kannst mir natürlich eine Sprachnachricht schicken, wenn du magst. Frag doch mal deine Eltern, ob sie dir dabei helfen. Das findest du im Internet unter purzelradio.net. Ja, und dann hörst auch du dich vielleicht schon hier im Radio. Hoho, so, jetzt aber genug gequatscht. Jetzt geht's hier weiter mit Musik.

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4: Du hörst gerade Purzelradio und wir freuen uns riesig, dass du eingeschaltet hast.
2: Genau.
4: Wir möchten dich... Oh, hallihallo, wer ist denn da?
2: Ich bin doch der Purzel.
4: Hallo Purzel, natürlich weiß ich, wer du bist. Schön, dass du da bist.
2: Ja.
4: Geht's dir heute gut?
2: Schön, dass auch die Anna da ist.
4: Ach ja, habe ich ganz vergessen. Am Mikrofon bin ich, die Anna, und ich freue mich riesig, euch heute hier zu begleiten und euch mitteilen zu dürfen, dass auch am Vormittag eine super, super coole Musik euch begleiten darf durch den Vormittag durch. Du Purzel?
2: Ja?
4: Ich habe da sowas gehört. Kann man da seit kurzem uns so Nachrichten zusenden? Stimmt das?
2: Ja, das stimmt. Die Kinder können uns hier im Studio erreichen und uns eine Sprachnachricht schicken.
4: Boah.
2: Die spielen wir dann im Radio.
4: Das ist ja toll. Also wenn du gerne deine Stimme hier bei uns im Radio hören möchtest, dann kannst du unter purzelradio.net alle Informationen dazu finden. Am besten fragst du einfach Mama oder Papa, die helfen dir sicher, sicher gerne. Und genau, wir sind schon super gespannt, wer sich so bei uns melden wird.
2: Und jetzt machen wir weiter mit ganz viel Blödsinn.
4: Ach wirklich?
2: Nein, wir machen jetzt weiter mit ganz viel guter Musik.
4: Genau, ihr dürft natürlich mittanzen und mitsingen. Jesus hat Riesenfreude an euch und wir wünschen euch einen super gesegneten Vormittag.
2: Genau.

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3: So klingt Purzelradio. Du kannst uns eine Sprachnachricht ins Studio schicken über WhatsApp oder Telegram auf die Nummer 0043.
4: Nein. Was halt, ist denn Purzel? Stopp. Wer soll sich denn so eine ganz lange Telefonnummer merken? Das kann ja nicht mal ich. Also, wie geht das einfacher, bitte? Soll auch jeder verstehen, wie man mir hier im Studio eine Sprachnachricht schicken kann?
3: Das stimmt, Purzel. Danke. Also, wir könnten natürlich auf die Webseite purzelradio.net alle Informationen finden.
4: Genau. Und dann schickt ihr uns eine Sprachnachricht.

0: sehr, sehr sperrig. Ich kann mich ja kaum damit bewegen.
1: Es gibt aber etwas anderes.
0: Noch mehr Schutz?
1: Ja, aber keinen, den man sehen kann.
0: Du meinst ein, unsichtbarer Schutz?
1: Genau, denn Gott passt auf uns auf.
0: Oh, auch ohne Helm?
1: Auch ohne Helm.
0: Und, auch ohne Kissen?
1: Auch ohne Kissen.
0: Also, dann bin ich geschützt. Auch, wenn ich nichts von all dem hier anhabe.
2: Dann brauchst du auch keine 3 Paar Socken anziehen.
0: Hui, das ist aber gut. Denn mit den Socken, da komme ich ganz schön ins Schwitzen.
1: Weißt du, Purzel, Gott verspricht, bei uns zu sein und uns zu behüten.
2: Das ist besser als dein Topfhelm.
0: Dann kann ich den ja jetzt abnehmen. Ja, fühlt sich sofort viel leichter an.
2: Das glaube ich dir sofort.
0: Aber ich werde ein paar Socken behalten. Nur zur Sicherheit.
2: Ja, klar.
0: Aber den Rest, den kann ich wohl ablegen. Und dann vertraue ich vor allem darauf, dass Gott auf mich aufpasst. Wenn Gott auf mich aufpasst, dann ist das super gut. Das ist sogar Oberhamster-Spitzenklasse.
1: Die Bibel sagt, der Herr behüte dich. Gott passt auf dich auf, auch wenn du es nicht sehen kannst.
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1: So, und jetzt kommt ein Lied für eure Papas und Mamas.

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3: Genau.
2: Oh, hallo Purzel, schön, dass du auch da bist.
3: Hallo Anna.
2: Du, weißt du was?
3: Was denn?
2: Ich habe eine Nachricht bekommen.
3: Darf ich die mal hören?
2: Ja, los geht's. Ich freue mich auch schon.
4: Hallo, liebes Purzelradio. Hier spricht die Tina-Oma aus Sumarau in Oberösterreich. Und ich möchte meine lieben Enkel, den Benedikt, die Franziska, den Jakob und den Paul in Schrattenberg in Niederösterreich recht herzlich grüßen. Und ich möchte mich ganz herzlich bedanken bei Purzelradio. Wir finden das so großartig. Und wir sind oft schon so gesegnet worden durch eure Lieder und durch eure Beiträge. Und wir freuen uns immer voll, wenn wir Purzelradio hören. Also dann, Gottes Segen weiterhin. Ganz liebe Grüße. Tschüss.
3: Hui, und auch du kannst mir eine Sprachnachricht schicken, wenn du magst. Das geht ganz einfach über unsere Webseite im Internet. Unter purzelradio.net. Frag doch einfach mal deine Eltern, ob sie dir dabei helfen. Und dann hörst auch du deine Stimme vielleicht schon sehr bald hier im Radio. So, jetzt machen wir aber weiter mit guter Musik.

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2: Und jetzt kommt ein Quatschlied.

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4: Du hörst Purzelradio. Auf geht's in die nächste Stunde.
2: Genau, hallo Anna.
4: Hallo Purzel.
2: Oh, ich bin auch wieder da.
4: Wie geht's dir?
2: Oh, mir geht's so richtig. Ja, wie geht's mir denn eigentlich? Oh, ich habe einen Husten gehabt und einen Schnupfen, aber jetzt bin ich wieder so richtig lustig.
4: Das freut mich. Sehr cool. Gibt's auch wieder Musik?
2: Na klar, bei Purzelradio gibt's doch immer gute Musik.
4: Das stimmt allerdings. Na dann, auf geht's.
2: Wolltest du nicht irgendwas noch vorher sagen?
4: Haha, das stimmt allerdings. Vielleicht wollt ihr jemand grüßen, eure beste Freundin oder euren besten Freund, Oma und Opa oder Mama und Papa.
2: Genau, das geht nämlich bei uns.
4: Wo findet man das?
2: Natürlich im Internet auf unserer Webseite
4: purzelradio.net. Genau, wir freuen uns auf eure Nachrichten. Doch jetzt, Purzel?
2: Jetzt machen wir richtig viel Blödsinn.
4: Haha, nein, was machen wir?
2: Jetzt spielen wir richtig gute Musik, denn wir wollen hier bei Purzelradio den Herrn Jesus loben.
4: Genau, los geht's.

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0: Bonjour, Franck Reich.
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3: So klingt Purzelradio am Vormittag. Am Mikrofon Anna hier.
4: Und auch der Purzel. Ich bin immer da.
3: Ja, du bist immer da. Auch wenn man dich nicht sieht.
4: Aber du siehst mich doch jetzt.
3: Das stimmt. Die Kinder können dich zwar nicht sehen, aber weißt du, wer uns immer sieht?
4: Wer denn?
3: Jesus. Jesus ist immer da und er sieht uns und er hat riesen Freude in jedem Einzelnen von uns. Glaubst du das, Purzel?
4: Ja, das stimmt.
3: Wir machen jetzt weiter mit ganz viel gute Musik. Freust du dich schon, Purzel?
4: Na klar, da kann man mitsingen, mitbeten, mittanzen und Jesus loben.
3: Genau, auf geht's, würde ich sagen.

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1: Purzel, warum siehst du denn so komisch aus?
2: Komisch? Na hör mal, das ist doch eine hochmoderne Sicherheitsausrüstung.
1: Du hast einen Topf auf dem Kopf?
2: Hey, das ist doch ein Helm, ein geprüfter Hamsterschutzhelm mit Sicherheitsstufe 2000.
1: Und was ist das da um deinen Bauch?
2: Na, ein Kissen, falls ich hinfalle oder rolle oder falls ich überrascht werde.
1: Und wofür brauchst du den Schal?
2: Na, das ist doch mein Zugluftschutz.
1: Und die drei Paar Socken?
2: Na, man sagt ja, doppelt hält besser. Und dreifach, das hält doch sicher noch besser.
1: Und wovor schützt du dich denn?
2: Na, vor allem.
1: Vor allem?
2: Na, man weiß ja nie, vielleicht fällt irgendwo irgendwie etwas runter. Oder es wird plötzlich ganz kalt. Oder der laute Staubsauger kommt.
1: Ah, jetzt verstehe ich.
2: Weißt du, Sicherheit ist kein Zufall. Sicherheit ist ein streng wissenschaftliches System.
1: Sieht aber ganz schön unbequem aus.
2: Naja, das ist es ja auch. Ich kann meine Pfoten kaum bewegen.
1: Das glaube ich. Kannst du damit überhaupt laufen?
2: Warte mal. Mal ausprobieren. Au! Aua!
1: Oh, jetzt bist du hingefallen. Alles okay?
2: Naja, ich glaube, alles bestens. Das Kissen hat jedenfalls funktioniert.
1: Na, immerhin.
3: Purzel, warum hast du denn so viel Schutz an?
2: Na, weil ich sicher sein will. Ich will nicht, dass mir irgendwas passiert.
3: Das kann ich verstehen.
1: Ich auch.
3: Aber weißt du, man kann sich nicht vor allem schützen.
2: Man kann sich nicht vor allem schützen?
3: Nein, egal wie viele Kissen und Helme du trägst.
1: Stimmt!
2: Dann ist mein System vielleicht ja doch nicht so ganz perfekt.
1: Es ist auf jeden Fall ein bisschen sperrig.
2: Sehr, sehr sperrig. Ich kann mich ja kaum damit bewegen.
3: Es gibt aber etwas anderes.
2: Noch mehr Schutz?
3: Ja, aber keinen, den man sehen kann.
2: Du meinst ein, unsichtbarer Schutz?
3: Genau, denn Gott passt auf uns auf.
2: Oh, auch ohne Helm?
3: Auch ohne Helm.
2: Und, auch ohne Kissen?
3: Auch ohne Kissen.
2: Also, dann bin ich geschützt. Auch, wenn ich nichts von all dem hier anhabe.
1: Dann brauchst du auch keine drei Paar Socken anziehen.
2: Hui, das ist aber gut. Denn mit den Socken, da komme ich ganz schön ins Schwitzen.
3: Weißt du, Purzel, Gott verspricht, bei uns zu sein und uns zu behüten.
1: Das ist besser als dein Topfhelm.
2: Dann kann ich den ja jetzt abnehmen. Fühlt sich sofort viel leichter an.
1: Das glaube ich dir sofort.
2: Aber ich werde ein paar Socken behalten. Nur zur Sicherheit.
1: Ja, klar.
2: Aber den Rest, den kann ich wohl ablegen. Und dann vertraue ich vor allem darauf, dass Gott auf mich aufpasst. Wenn Gott auf mich aufpasst, dann ist das super gut. Das ist sogar Oberhamster Spitzenklasse.
3: Die Bibel sagt, der Herr behüte dich. Gott passt auf dich auf, auch wenn du es nicht sehen kannst.
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0: Du Burzel, du spielst jetzt ständig Lieder für Kinder. Hast du nicht etwas für uns Eltern oder Großeltern?
1: Na gut, dann gibt's jetzt ausnahmsweise mal wieder ein Lied für die Großeltern und für die Papas und Mamas. Und die Kinder haben Pause.

0: So, liebe Eltern, das war jetzt mal wieder ein Lied für euch. 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
2: Purzel!
3: Ja, Anna?
2: Wir haben wieder eine neue Nachricht.
3: Eine neue Sprachnachricht? Kann ich die mal hören?
2: Ja, ich will sie auch hören. Los geht's.
4: Hallo Purzel, ich hab so gerne deine Sendung. Und ich höre den ganzen Tag deine Sendung. Tschüss.
3: Oh ja, auch du kannst mir natürlich eine Sprachnachricht schicken. Das geht ganz einfach. Alle Informationen, die stehen im Internet auf unserer Webseite auf purzelradio.net. Schau doch mal mit deinen Eltern vorbei und lass dir ein wenig helfen. Ja, und dann vielleicht hörst auch du dich schon hier bald bei uns im Radio. So, jetzt machen wir aber weiter mit guter Musik, okay?

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2: 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Auf geht's in die nächste Stunde.
1: Genau, hallo Anna.
2: Hallo Purzel.
1: Ich bin auch wieder da.
2: Wie geht's dir?
1: Naja, wie geht's mir denn eigentlich? Weißt du, Anna, jedes Mal, wenn ich mit dir hier im Studio bin, da geht's mir so richtig gut und ich bin dann auch jedes Mal immer so richtig lustig.
2: Das freut mich. Sehr cool. Gibt's auch wieder Musik?
1: Na klar, bei Purzelradio gibt's doch immer gute Musik.
2: Das stimmt allerdings. Na dann, auf geht's.
1: Da wolltest du nicht irgendwas noch vorher sagen?
2: Das stimmt allerdings. Vielleicht wollt ihr jemand grüßen, eure beste Freundin oder euren besten Freund, Oma und Opa oder Mama und Papa.
1: Genau, das geht nämlich bei uns.
2: Wo findet man das?
1: Natürlich im Internet auf unserer Webseite purzelradio.net.
2: Genau, wir freuen uns auf eure Nachrichten. Doch jetzt, Purzel?
1: Jetzt machen wir richtig, richtig viel Blödsinn.
2: Haha, nein, was machen wir?
1: Jetzt spielen wir richtig gute Musik, denn wir wollen hier bei Purzelradio den Herrn Jesus loben.
2: Genau, los geht's.

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2: So klingt Purzelradio am Vormittag. Am Mikrofon Anna hier.
3: Und auch der Purzel. Ich bin immer da.
2: Ja, du bist immer da. Auch wenn man dich nicht sieht.
3: Aber du siehst mich doch jetzt.
2: Das stimmt. Die Kinder können dich zwar nicht sehen, aber weißt du, wer uns immer sieht?

0: großer Gott, Adonai, Herr und Schöpfer dieser Welt, ich staune über alle deine Werke.
1: Ich freue mich, denn du hast die Blumen und die Tiere, die Bäume und die Sterne, einfach alles so wunderschön gemacht.
0: In dieser Schönheit entdecke ich deine Liebe zu mir. Wie gut ist es, dass du mich so liebst.

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1: Purzel, warum siehst du denn so komisch aus?
2: Komisch? Na hör mal, das ist doch eine hochmoderne Sicherheitsausrüstung.
1: Du hast einen Topf auf dem Kopf?
2: Ey, das ist doch ein Helm, ein geprüfter Hamsterschutzhelm mit Sicherheitsstufe 2000.
1: Und was ist das da um deinen Bauch?
2: Na, ein Kissen, falls ich hinfalle oder rolle oder falls ich überrascht werde.
1: Und wofür brauchst du den Schal?
2: Na, das ist doch mein Zugluftschutz.
1: Und die drei Paar Socken?
2: Na, man sagt ja, doppelt hält besser. Und dreifach, das hält doch sicher noch besser.
1: Und wovor schützt du dich denn?
2: Na, vor allem.
1: Vor allem?
2: Na, man weiß ja nie, vielleicht fällt irgendwo irgendwie etwas runter. Oder es wird plötzlich ganz kalt. Oder der laute Staubsauger kommt.
1: Ah, jetzt verstehe ich.
2: Weißt du, Sicherheit ist kein Zufall. Sicherheit ist ein streng wissenschaftliches System.
1: Sieht aber ganz schön unbequem aus.
2: Naja, das ist es ja auch. Ich kann meine Pfoten kaum bewegen.
1: Das glaube ich. Kannst du damit überhaupt laufen?
2: Warte mal. Mal ausprobieren. Au!

0: Aua!
1: Oh, jetzt bist du hingefallen. Alles okay?
0: Naja, ich glaube, alles bestens. Das Kissen hat jedenfalls funktioniert.
1: Na, immerhin.
2: Purzel, warum hast du denn so viel Schutz an?
0: Na, weil ich sicher sein will. Ich will nicht, dass mir irgendwas passiert.
2: Das kann ich verstehen.
1: Ich auch.
2: Aber weißt du, man kann sich nicht vor allem schützen.
0: Man kann sich nicht vor allem schützen?
2: Nein, egal wie viele Kissen und Helme du trägst.
1: Stimmt!
0: Dann ist mein System vielleicht ja doch nicht so ganz perfekt.
1: Es ist auf jeden Fall ein bisschen sperrig.
0: Sehr, sehr sperrig. Ich kann mich ja kaum damit bewegen.
2: Es gibt aber etwas anderes.
0: Noch mehr Schutz?
2: Ja, aber keinen, den man sehen kann.
0: Du meinst ein unsichtbarer Schutz?
2: Genau, denn Gott passt auf uns auf.
0: Oh, auch ohne Helm?
2: Auch ohne Helm.
0: Und auch ohne Kissen?
2: Auch ohne Kissen.
0: Also, dann bin ich geschützt. Auch wenn ich nichts von all dem hier anhabe.
1: Dann brauchst du auch keine 3 Paar Socken anziehen.
0: Hui, das ist aber gut. Denn mit den Socken, da komme ich ganz schön ins Schwitzen.
2: Weißt du, Purzel, Gott verspricht, bei uns zu sein und uns zu behüten.
1: Das ist besser als dein Topfhelm.
0: Dann kann ich den ja jetzt abnehmen. Fühlt sich sofort viel leichter an.
1: Das glaube ich dir sofort.
0: Aber ich werde ein paar Socken behalten. Nur zur Sicherheit.
1: Ja, klar.
0: Aber den Rest, den kann ich wohl ablegen. Und dann vertraue ich vor allem darauf, dass Gott auf mich aufpasst. Wenn Gott auf mich aufpasst, dann ist das super gut. Das ist sogar Oberhamster-Spitzenklasse.
2: Die Bibel sagt, der Herr behüte dich. Gott passt auf dich auf, auch wenn du es nicht sehen kannst.
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0: Hallo Purzel, ich finde deine Kinderlieder wirklich toll, aber gibt es auch für uns Erwachsene etwas?
1: Du meinst für die Papas und für die Mamas?
0: Ja, und Omas und Opas.
1: Na gut, dann gibt's jetzt ausnahmsweise mal wieder ein Lied für die Großen, für die Papas und Mamas und Opas und Omas und Onkels und Tanten. Und die Kinder haben ganz, ganz kurz Pause und danach geht's wieder weiter.
0: Okay, super, danke.

0: So, liebe Eltern, das war jetzt mal wieder ein Lied für euch. 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
3: Ja, Anna?
2: Wir haben wieder eine neue Nachricht.
3: Eine neue Sprachnachricht? Kann ich die mal hören?
2: Ja, ich will sie auch hören. Los geht's.
4: Hallo, mein Name ist Tobias und ich höre gern Wurzelradio.
3: Auch du kannst mir natürlich eine Sprachnachricht schicken, wenn du magst. Frag doch mal deine Eltern, ob sie dir dabei helfen. Das findest du im Internet unter purzelradio.net. Ja, und dann hörst auch du dich vielleicht schon hier im Radio. So, jetzt aber genug gequatscht. Jetzt geht's hier weiter mit Musik.

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4: Du hörst gerade Purzelradio und wir freuen uns riesig, dass du eingeschaltet hast.
2: Genau.
4: Wir möchten dich... Oh, hallihallo, wer ist denn da?
2: Ich bin doch der Purzel.
4: Hallo Purzel, natürlich weiß ich, wer du bist. Schön, dass du da bist.
2: Ja.
4: Geht's dir heute gut?
2: Schön, dass auch die Anna da ist.
4: Ach ja, habe ich ganz vergessen. Am Mikrofon bin ich, die Anna, und ich freue mich riesig, euch heute hier zu begleiten und euch mitteilen zu dürfen, dass auch am Vormittag eine super, super coole Musik euch begleiten darf, durch den Vormittag durch. Du Purzel?
2: Ja?
4: Ich habe da sowas gehört. Kann man da seit kurzem uns so Nachrichten zusenden? Stimmt das?
2: Ja, das stimmt. Die Kinder können uns hier im Studio erreichen und uns eine Sprachnachricht schicken.
4: Boah.
2: Die spielen wir dann im Radio.
4: Das ist ja toll. Also wenn du gerne deine Stimme hier bei uns im Radio hören möchtest, dann kannst du unter purzelradio.net alle Informationen dazu finden. Am besten fragst du einfach Mama oder Papa, die helfen dir sicher, sicher gerne. Und genau, wir sind schon super gespannt, wer sich so bei uns melden wird.
2: Und jetzt machen wir weiter mit ganz viel Blödsinn.
4: Ach wirklich?
2: Nein, wir machen jetzt weiter mit ganz viel guter Musik.
4: Genau, ihr dürft natürlich mittanzen und mitsingen. Jesus hat Riesenfreude an euch und wir wünschen euch einen super gesegneten Vormittag.
2: Genau.

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2: Die Arche Noah war schon lange auf dem Meer. Für die Tiere wurde es langsam schwer, schon so lange auf dem Schiff und weg vom Land zu sein. Die Affen

0: kann.
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3: So klingt Purzelradio. Du kannst uns eine Sprachnachricht ins Studio schicken über WhatsApp oder Telegram auf die Nummer 0043.
4: Nein, was ist denn
3: Purzel?
4: Stopp. Wer soll sich denn so eine ganz lange Telefonnummer merken? Das kann ja nicht mal ich. Also, wie geht das einfacher bitte? Soll auch jeder verstehen, wie man mir hier im Studio eine Sprachnachricht schicken kann?
3: Das stimmt, Purzel, danke. Also, wir könnten natürlich auf die Webseite purzelradio.net alle Informationen finden.
4: Genau, und dann schickt ihr uns eine Sprachnachricht. Dann spielen wir das hier im Radio.
3: Purzel und ich sind schon ganz aufgeregt und freuen uns auf jede einzelne Nachricht von euch.
4: Aber vielleicht wollt ihr ja auch jemanden grüßen, den Mama, den Papa, die Oma, den Opa.
3: Was ist mit Freunden?
4: Ja, beste Freunde und Freundin geht auch.
3: Na dann, los geht's.

0: komisch aus.
1: Komisch? Na, hör mal, das ist doch eine hochmoderne Sicherheitsausrüstung.
0: Du hast einen Topf auf dem Kopf?
1: Das ist doch ein Helm, ein geprüfter Hamsterschutzhelm mit Sicherheitsstufe 2000.
0: Und was ist das da um deinen Bauch?
1: Ein Kissen, falls ich hinfalle oder rolle oder falls ich überrascht werde.
0: Und wofür brauchst du den Schal?
1: Das ist doch mein Zugluftschutz.
0: Und die drei Paar Socken?
1: Man sagt ja, doppelt hält besser. Und dreifach, das hält doch sicher noch besser.
0: Und wovor schützt du dich denn?
1: Vor allem.
0: Vor allem?
1: Man weiß ja nie, vielleicht fällt irgendwo irgendwie etwas runter. Oder es wird plötzlich ganz kalt. Oder der laute Staubsauger kommt.
0: Jetzt verstehe ich.
1: Weißt du, Sicherheit ist kein Zufall. Sicherheit ist ein streng wissenschaftliches System.
0: Sieht aber ganz schön unbequem aus.
1: Naja, das ist es ja auch. Ich kann meine Pfoten kaum bewegen.
0: Das glaube ich. Kannst du damit überhaupt laufen?
1: Warte mal. Mal ausprobieren. Au! Aua!
0: Oh, jetzt bist du hingefallen. Alles okay?
1: Naja, ich glaube, alles bestens. Das Kissen hat jedenfalls funktioniert.
0: Na, immerhin.
2: Purzel, warum hast du denn so viel Schutz an?
1: Weil ich sicher sein will. Ich will nicht, dass mir irgendwas passiert.
2: Das kann ich verstehen.
0: Ich auch.
2: Aber weißt du, man kann sich nicht vor allem schützen.
1: Man kann sich nicht vor allem schützen?
2: Nein, egal wie viele Kissen und Helme du trägst.
0: Stimmt!
1: Dann ist mein System vielleicht doch nicht so ganz perfekt.
0: Es ist auf jeden Fall ein bisschen sperrig.
1: Sehr, sehr sperrig. Ich kann mich ja kaum damit bewegen.
2: Es gibt aber etwas anderes.
1: Noch mehr Schutz?
2: Ja, aber keinen, den man sehen kann.
1: Du meinst ein, unsichtbarer Schutz?
2: Genau, denn Gott passt auf uns auf.
1: Oh, auch ohne Helm?
2: Auch ohne Helm.
1: Und, auch ohne Kissen?
2: Auch ohne Kissen.
1: Also, dann bin ich geschützt. Auch, wenn ich nichts von all dem hier anhabe.
0: Dann brauchst du auch keine drei Paar Socken anziehen.
1: Hui, das ist aber gut. Denn mit den Socken, da komme ich ganz schön ins Schwitzen.
2: Weißt du, Purzel, Gott verspricht, bei uns zu sein und uns zu behüten.
0: Das ist besser als dein Topfhelm.
1: Dann kann ich den ja jetzt abnehmen. Fühlt sich sofort viel leichter an.
0: Das glaube ich dir sofort.
1: Aber ich werde ein paar Socken behalten. Nur zur Sicherheit.
0: Ja, klar.
1: Aber den Rest, den kann ich wohl ablegen. Und dann vertraue ich vor allem darauf, dass Gott auf mich aufpasst. Wenn Gott auf mich aufpasst, dann ist das super gut. Das ist sogar Oberhamster Spitzenklasse.
2: Die Bibel sagt, der Herr behütet dich. Gott passt auf dich auf, auch wenn du es nicht sehen kannst.
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0: Sag mal, Putzel, meine Kinder finden ja deine Lieder so richtig toll, aber ey, hast nicht was für uns Eltern?
1: Na gut, dann gibt's jetzt mal zur Abwechslung wieder ein Lied für die Papas und Mamas und die Kinder haben Pause.

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3: Genau.
2: Oh, hallo Purzel, schön, dass du auch da bist.
3: Hallo Anna.
2: Du, weißt du was?
3: Was denn?
2: Ich habe eine Nachricht bekommen.
3: Darf ich die mal hören?
2: Ja, los geht's. Ich freue mich auch schon.
4: Hallo, ich bin Lotta und ich habe noch eine mittlere Schwester, die heißt Frieda, und ich habe noch eine Mia, das ist ein Baby. Und ich finde Purzelradio schön. Tschüss, Purzelradio.
3: Oh ja, auch du kannst mir natürlich eine Sprachnachricht schicken. Das geht ganz einfach. Alle Informationen, die stehen im Internet auf unserer Webseite auf purzelradio.net. Schau doch mal mit deinen Eltern vorbei und lass dir ein wenig helfen. Ja, und dann vielleicht hörst auch du dich schon hier bald bei uns im Radio. So, jetzt machen wir aber weiter mit guter Musik, okay?

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2: Schön, dass du eingeschaltet hast. Du hörst Purzelradio am Nachmittag. Am Mikrofon ist Esther und Purzel ist natürlich auch am Start. Hallo Purzel.
1: Der Nachmittagspurzel meldet sich zum Dienst. Mit guter Laune, aber leider mit leerer Nussdose.
2: Die füllen wir später. Jetzt füllen wir erstmal den Nachmittag mit richtig guter Musik, christliche Kinderlieder, Mutmach-Songs und natürlich unser Funkenflug.
1: Genau, da suche ich wieder kleine Funken aus der Bibel. Manche sind so stark, die wärmen sogar mein Hamsterherz.
2: Und vielleicht ist genau heute ein Lied dabei, was dir zeigt, Jesus ist bei dir, auch jetzt am Nachmittag.
1: Also Lautsprecher aufdrehen und mithüpfen und mittanzen. Und wenn du magst, dann schick mir doch eine Sprachnachricht. Die spiele ich dann im Radio. Das geht ganz einfach über unsere Webseite purzelradio.net.
2: Hier kommt deine neue Stunde bei Purzelradio.

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2: Und jetzt kommt ein Quatschlied.

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2: So klingt Purzelradio am Nachmittag. Schön, dass du dabei bist.
3: Und weißt du, was richtig cool ist? Deine Stimme könnte hier bald als nächstes zu hören sein.
2: Genau, schick uns gerne eine Sprachnachricht über unsere Webseite, vielleicht mit einem Gruß.
3: Ein Gruß an deinen besten Freund, deine Lieblingsfreundin oder einfach mal an Oma und Opa. Die freuen sich bestimmt riesig, wenn du sie im Radio grüßt.
2: Und wenn du uns eine Sprachnachricht schicken willst, dann geht das ganz einfach. Deine Eltern helfen dir sicher gerne dabei. Schaut einfach auf unsere Website purzelradio.net und dort findet ihr alle Infos. Und wir spielen deine Nachricht gerne hier im Radio.
3: Genau, jetzt geht's hier aber weiter mit ganz viel guter Musik, um den Herrn Jesus zu feiern.

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1: So, und jetzt kommt ein Lied für eure Papas und Mamas.

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0: Du hörst Purzelradio am Nachmittag. Übrigens, wenn du mal eine Funkenflugfolge hier im Radio verpasst hast, dann findest du alle Folgen auf unserer Website zum Nachhören als Podcast.
1: Na, das ist doch perfekt fürs Kinderzimmer.
0: Und jetzt, Purzel, haben wir eine Sprachnachricht bekommen?
1: Na, da werde ich sofort mal nachschauen mit meinen Spezialhamsteraugen. Oh ja, ich glaube, da blinkt etwas. Da wartet eine Sprachnachricht auf uns. Da hören wir doch gleich mal rein.
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1: Auch du kannst mir natürlich eine Sprachnachricht schicken, wenn du magst. Frag doch mal deine Eltern, ob sie dir dabei helfen. Das findest du im Internet unter purzelradio.net. Ja, und dann hörst auch du dich vielleicht schon hier im Radio. So, jetzt aber genug gequatscht. Jetzt geht's hier weiter mit Musik.

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1: Purzel, warum siehst du denn so komisch aus?
2: Komisch? Na hör mal, das ist doch eine hochmoderne Sicherheitsausrüstung.
1: Du hast einen Topf auf dem Kopf?
2: Das ist doch ein Helm, ein geprüfter Hamsterschutzhelm mit Sicherheitsstufe 2000.
1: Und was ist das da um deinen Bauch?
2: Ein Kissen, falls ich hinfalle oder rolle oder falls ich überrascht werde.
1: Und wofür brauchst du den Schal?
2: Das ist doch mein Zugluftschutz.
1: Und die drei Paar Socken?
2: Man sagt ja, doppelt hält besser. Und dreifach, das hält doch sicher noch besser.
1: Und wovor schützt du dich denn?
2: Vor allem.
1: Vor allem?
2: Man weiß ja nie, vielleicht fällt irgendwo irgendwie etwas runter. Oder es wird plötzlich ganz kalt. Oder der laute Staubsauger kommt.
1: Jetzt verstehe ich.
2: Weißt du, Sicherheit ist kein Zufall. Sicherheit ist ein streng wissenschaftliches System.
1: Sieht aber ganz schön unbequem aus.
2: Naja, das ist es ja auch. Ich kann meine Pfoten kaum bewegen.
1: Das glaube ich. Kannst du damit überhaupt laufen?
2: Warte mal. Mal ausprobieren. Au! Aua!
1: Oh, jetzt bist du hingefallen. Alles okay?
2: Naja, ich glaube, alles bestens. Das Kissen hat jedenfalls funktioniert.
1: Na, immerhin.
3: Purzel, warum hast du denn so viel Schutz an?
2: Weil ich sicher sein will. Ich will nicht, dass mir irgendwas passiert.
3: Das kann ich verstehen.
1: Ich auch.
3: Aber weißt du, man kann sich nicht vor allem schützen.
2: Man kann sich nicht vor allem schützen?
3: Nein, egal wie viele Kissen und Helme du trägst.
1: Stimmt!
2: Dann ist mein System vielleicht doch nicht so ganz perfekt.
1: Es ist auf jeden Fall ein bisschen sperrig.
2: Sehr, sehr sperrig. Ich kann mich ja kaum damit bewegen.
3: Es gibt aber etwas anderes.
2: Noch mehr Schutz?
3: Ja, aber keinen, den man sehen kann.
2: Du meinst ein, unsichtbarer Schutz?
3: Genau, denn Gott passt auf uns auf.
2: Oh, auch ohne Helm?
3: Auch ohne Helm.
2: Und, auch ohne Kissen?
3: Auch ohne Kissen.
2: Also, dann bin ich geschützt. Auch, wenn ich nichts von all dem hier anhabe.
1: Dann brauchst du auch keine drei Paar Socken anziehen.
2: Hui, das ist aber gut. Denn mit den Socken, da komme ich ganz schön ins Schwitzen.
3: Weißt du, Purzel, Gott verspricht, bei uns zu sein und uns zu behüten.
1: Das ist besser als dein Topfhelm.
2: Dann kann ich den ja jetzt abnehmen. Fühlt sich sofort viel leichter an.
1: Das glaube ich dir sofort.
2: Aber ich werde ein paar Socken behalten. Nur zur Sicherheit.
1: Ja, klar.
2: Aber den Rest, den kann ich wohl ablegen. Und dann vertraue ich vor allem darauf, dass Gott auf mich aufpasst. Wenn Gott auf mich aufpasst, dann ist das super gut. Das ist sogar Oberhamster-Spitzenklasse.
3: Die Bibel sagt, der Herr behütet dich. Gott passt auf dich auf, auch wenn du es nicht sehen kannst.
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3: Du hörst Purzelradio und auf geht's in die nächste Stunde. Am Mikrofon ist die Esther und Purzel. Unser Hamster ist natürlich auch hier. Hallo Purzel.
2: Hallo, ich bin auch wieder da, frisch geschniegelt, ja, geschniegelt. Wisst ihr, das ist Hamstersprache für ich bin bereit für gute Musik.
3: Sehr gut, wir begleiten dich durch den Nachmittag mit fröhlichen Kinderliedern, Mutmach-Songs und natürlich auch Quatschlieder.
2: Quatschlieder? Hat dir jemand Quatschlieder gesagt? Ich bin sozusagen der Fachhamster für Quatschlieder.
3: Das merkt man. Und nicht zu vergessen unser Mini-Hörspiel Funkenflug, in dem Purzel kleine Funken aus Gottes Wort entdeckt.
2: Genau, die funkeln richtig ins Herz. Und wenn du magst, dann schick uns auch eine Sprachnachricht über unsere Webseite purzelradio.net.
3: Schön, dass du dabei bist. Mach's dir gemütlich. Hier kommt deine Musik am Nachmittag bei Purzelradio.

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2: So klingt Purzelradio am Nachmittag.
3: Mit guter Musik, die so hüpft wie ich im Laufrad.
2: Und du kannst mit dabei sein. Schick uns eine Sprachnachricht über unsere Website und vielleicht läuft deine Stimme dann schon bald bei uns hier im Radio.
3: Oh ja, vielleicht Grüße an deinen besten Freund oder deine beste Freundin oder an Oma und Opa.
2: Sag uns, wem du eine Freude machen willst und wir spielen deine Nachricht hier im Programm.
3: Und wie geht das, Esther?
2: Das geht ganz einfach über unsere Website purzelradio.net.
3: Genau, und ich freue mich jetzt schon aufs Zuhören. So, jetzt geht's aber weiter mit ganz viel guter Musik.

0: Du Burzel, du spielst jetzt ständig Lieder für Kinder. Hast du nicht etwas für uns Eltern oder Großeltern?
1: Na gut, dann gibt's jetzt ausnahmsweise mal wieder ein Lied für die Großeltern und für die Papas und Mamas. Und die Kinder haben Pause.

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2: Du hörst Purzelradio am Nachmittag mit Esther und Purzel. Übrigens, alle Folgen von Funkenflug, die du hier im Radio hörst, die kannst du jederzeit auf unserer Website noch einmal als Podcast anhören.
3: Genau, da sprühen die Funken rund um die Uhr auf purzelradio.net.
2: Und Purzel, schau doch mal nach, ob eine Sprachnachricht für uns da ist.
3: Oh ja, gute Idee. Ich glaube, da blinkt was. Da hören wir doch gleich mal rein.
4: Hallo Purzel, ich hab so gerne deine Sendung. Und ich höre den ganzen Tag deine Sendung. Tschüss.
3: Hui, und auch du kannst mir eine Sprachnachricht schicken, wenn du magst. Das geht ganz einfach über unsere Webseite im Internet unter purzelradio.net. Frag doch einfach mal deine Eltern, ob sie dir dabei helfen. Und dann hörst auch du deine Stimme vielleicht schon sehr bald hier im Radio. So, jetzt machen wir aber weiter mit guter Musik.

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1: Purzel, warum siehst du denn so komisch aus?
2: Komisch? Na, hör mal, das ist doch eine hochmoderne Sicherheitsausrüstung.
1: Du hast einen Topf auf dem Kopf?
2: Das ist doch ein Helm, ein geprüfter Hamsterschutzhelm mit Sicherheitsstufe 2000.
1: Und was ist das da um deinen Bauch?
2: Ein Kissen, falls ich hinfalle oder rolle oder falls ich überrascht werde.
1: Und wofür brauchst du den Schal?
2: Das ist doch mein Zugluftschutz.
1: Und die drei Paar Socken?
2: Man sagt ja, doppelt hält besser. Und dreifach, das hält doch sicher noch besser.
1: Und wovor schützt du dich denn?
2: Vor allem.
1: Vor allem?
2: Man weiß ja nie, vielleicht fällt irgendwo irgendwie etwas runter. Oder es wird plötzlich ganz kalt. Oder der laute Staubsauger kommt.
1: Jetzt verstehe ich.
2: Weißt du, Sicherheit ist kein Zufall. Sicherheit ist ein streng wissenschaftliches System.
1: Sieht aber ganz schön unbequem aus.
2: Naja, das ist es ja auch. Ich kann meine Pfoten kaum bewegen.
1: Das glaube ich. Kannst du damit überhaupt laufen?
2: Warte mal. Mal ausprobieren. Au! Aua!
1: Oh, jetzt bist du hingefallen. Alles okay?
2: Naja, ich glaube, alles bestens. Das Kissen hat jedenfalls funktioniert.
1: Na, immerhin.
3: Purzel, warum hast du denn so viel Schutz an?
2: Weil ich sicher sein will. Ich will nicht, dass mir irgendwas passiert.
3: Das kann ich verstehen.
1: Ich auch.
3: Aber weißt du, man kann sich nicht vor allem schützen.
2: Man kann sich nicht vor allem schützen?
3: Nein, egal wie viele Kissen und Helme du trägst.
1: Stimmt!
2: Dann ist mein System vielleicht doch nicht so ganz perfekt.
1: Es ist auf jeden Fall ein bisschen sperrig.
2: Sehr, sehr sperrig. Ich kann mich ja kaum damit bewegen.
3: Es gibt aber etwas anderes.
2: Noch mehr Schutz?
3: Ja, aber keinen, den man sehen kann.
2: Du meinst ein, unsichtbarer Schutz?
3: Genau, denn Gott passt auf uns auf.
2: Oh, auch ohne Helm?
3: Auch ohne Helm.
2: Und, auch ohne Kissen?
3: Auch ohne Kissen.
2: Also, dann bin ich geschützt. Auch, wenn ich nichts von all dem hier anhabe.
1: Dann brauchst du auch keine drei Paar Socken anziehen.
2: Hui, das ist aber gut. Denn mit den Socken, da komme ich ganz schön ins Schwitzen.
3: Weißt du, Purzel, Gott verspricht, bei uns zu sein und uns zu behüten.
1: Das ist besser als dein Topfhelm.
2: Dann kann ich den ja jetzt abnehmen. Fühlt sich sofort viel leichter an.
1: Das glaube ich dir sofort.
2: Aber ich werde ein paar Socken behalten, nur zur Sicherheit.
1: Ja, klar.
2: Aber den Rest, den kann ich wohl ablegen. Und dann vertraue ich vor allem darauf, dass Gott auf mich aufpasst. Wenn Gott auf mich aufpasst, dann ist das super gut. Das ist sogar Oberhamster Spitzenklasse.
3: Die Bibel sagt, der Herr behüte dich. Gott passt auf dich auf, auch wenn du es nicht sehen kannst.
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0: Wenn sich die Menschen küssen, dann müssen sie ganz, ganz fein behutsam sein.
1: Ah, oh, meine Nase.
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0: Hallo Purzel.
1: Hallo Elfriede.
0: Sag mal, du spielst immer so tolle Lieder für Kinder.
1: Ja.
0: Ja, aber hast du nicht auch mal was für uns Eltern und Großeltern?
1: Oh, ein Lied für die Großeltern und Papas und Mamas?
0: Ja, genau, das wäre cool.
1: Ja gut, ausnahmsweise, dann haben die Kinder jetzt mal Pause. Aber danach geht's weiter, okay?
0: Okay, danke.

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3: 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So, jetzt machen wir aber weiter mit guter Musik, okay?

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1: Purzel, warum siehst du denn so komisch aus?
2: Komisch? Na, hör mal, das ist doch eine hochmoderne Sicherheitsausrüstung.
1: Du hast einen Topf auf dem Kopf?
2: Das ist doch ein Helm, ein geprüfter Hamsterschutzhelm mit Sicherheitsstufe 2000.
1: Und was ist das da um deinen Bauch?
2: Ein Kissen, falls ich hinfalle oder rolle oder falls ich überrascht werde.
1: Und wofür brauchst du den Schal?
2: Das ist doch mein Zugluftschutz.
1: Und die drei Paar Socken?
2: Man sagt ja, doppelt hält besser. Und dreifach, das hält doch sicher noch besser.
1: Und wovor schützt du dich denn?
2: Vor allem.
1: Vor allem?
2: Man weiß ja nie, vielleicht fällt irgendwo irgendwie etwas runter. Oder es wird plötzlich ganz kalt. Oder der laute Staubsauger kommt.
1: Jetzt verstehe ich.
2: Weißt du, Sicherheit ist kein Zufall. Sicherheit ist ein streng wissenschaftliches System.
1: Sieht aber ganz schön unbequem aus.
2: Naja, das ist es ja auch. Ich kann meine Pfoten kaum bewegen.
1: Das glaube ich. Kannst du damit überhaupt laufen?
2: Warte mal. Mal ausprobieren. Au! Aua!
1: Oh, jetzt bist du hingefallen. Alles okay?
2: Naja, ich glaube, alles bestens. Das Kissen hat jedenfalls funktioniert.
1: Na, immerhin.
3: Purzel, warum hast du denn so viel Schutz an?
2: Weil ich sicher sein will. Ich will nicht, dass mir irgendwas passiert.
3: Das kann ich verstehen.
1: Ich auch.
3: Aber weißt du, man kann sich nicht vor allem schützen.
2: Man kann sich nicht vor allem schützen?
3: Nein, egal wie viele Kissen und Helme du trägst.
1: Stimmt!
2: Dann ist mein System vielleicht doch nicht so ganz perfekt.
1: Es ist auf jeden Fall ein bisschen sperrig.
2: Sehr, sehr sperrig. Ich kann mich ja kaum damit bewegen.
3: Es gibt aber etwas anderes.
2: Noch mehr Schutz?
3: Ja, aber keinen, den man sehen kann.
2: Du meinst ein, unsichtbarer Schutz?
3: Genau, denn Gott passt auf uns auf.
2: Oh, auch ohne Helm?
3: Auch ohne Helm.
2: Und, auch ohne Kissen?
3: Auch ohne Kissen.
2: Also, dann bin ich geschützt. Auch, wenn ich nichts von all dem hier anhabe.
1: Dann brauchst du auch keine drei Paar Socken anziehen.
2: Hui, das ist aber gut. Denn mit den Socken, da komme ich ganz schön ins Schwitzen.
3: Weißt du, Purzel, Gott verspricht, bei uns zu sein und uns zu behüten.
1: Das ist besser als dein Topfhelm.
2: Dann kann ich den ja jetzt abnehmen. Fühlt sich sofort viel leichter an.
1: Das glaube ich dir sofort.
2: Aber ich werde ein paar Socken behalten. Nur zur Sicherheit.
1: Ja, klar.
2: Aber den Rest, den kann ich wohl ablegen. Und dann vertraue ich vor allem darauf, dass Gott auf mich aufpasst. Wenn Gott auf mich aufpasst, dann ist das super gut. Das ist sogar Oberhamster Spitzenklasse.
3: Die Bibel sagt, der Herr behütet dich. Gott passt auf dich auf, auch wenn du es nicht sehen kannst.

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0: So, und was machst du, wenn einer kommt und sagt, er mag dich dann?
1: Wenn einer sagt, ich mag dich.
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5: Schön, dass du eingeschaltet hast. Du hörst Purzelradio am Nachmittag. Am Mikrofon ist Esther und Purzel ist natürlich auch am Start. Hallo Purzel.
3: Der Nachmittagspurzel meldet sich zum Dienst. Mit guter Laune, aber leider mit leerer Nussdose.
5: Die füllen wir später. Jetzt füllen wir erstmal den Nachmittag mit richtig guter Musik, christliche Kinderlieder, Mutmachsongs und natürlich unser Funkenflug.
3: Genau, da suche ich wieder kleine Funken aus der Bibel. Manche sind so stark, die wärmen sogar mein Hamsterherz.
5: Und vielleicht ist genau heute ein Lied dabei, was dir zeigt, Jesus ist bei dir, auch jetzt am Nachmittag.
3: Also Lautsprecher aufdrehen und mithüpfen und mittanzen. Und wenn du magst, dann schick mir doch eine Sprachnachricht. Die spiele ich dann im Radio. Das geht ganz einfach über unsere Webseite purzelradio.net.
5: Hier kommt deine neue Stunde bei Purzelradio.

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3: So klingt Purzelradio am Nachmittag. Schön, dass du dabei bist.
4: Und weißt du, was richtig cool ist? Deine Stimme könnte hier bald als nächstes zu hören sein.
3: Genau, schick uns gerne eine Sprachnachricht über unsere Webseite, vielleicht mit einem Gruß.
4: Ein Gruß an deinen besten Freund, deine Lieblingsfreundin oder einfach mal an Oma und Opa. Die freuen sich bestimmt riesig, wenn du sie im Radio grüßt.
3: Und wenn du uns eine Sprachnachricht schicken willst, dann geht das ganz einfach. Deine Eltern helfen dir sicher gerne dabei. 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Und wir spielen deine Nachricht gerne hier im Radio.
4: Genau, jetzt geht's ja aber weiter mit ganz viel guter Musik, um den Herrn Jesus zu feiern.

0: Hallo Purzel, ich finde deine Kinderlieder wirklich toll, aber gibt es auch für uns Erwachsene etwas?
1: Du meinst für die Papas und für die Mamas?
0: Ja, und Omas und Opas.
1: Na gut, dann gibt's jetzt ausnahmsweise mal wieder ein Lied für die Großen, für die Papas und Mamas und Opas und Omas und Onkels und Tanten. Und die Kinder haben ganz, ganz kurz Pause und danach geht's wieder weiter.
0: Okay, super, danke.

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0: Ich weiß noch einen Vers, Daniel.
1: Und wie soll der gehen?
0: Wunderbar bist du, mit deinen schönen Ohren.
1: Ach, finde ich nett, dass du das sagst. Okay, los geht's!

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3: 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Oh ja, ich glaube, da blinkt etwas. 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
4: Hallo Purzel, hier ist die Eliana und ich finde Purzelradio richtig cool. Tschüss!
3: 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Ja, und dann hörst auch du dich vielleicht schon hier im Radio. So, jetzt aber genug gequatscht. Jetzt geht's hier weiter mit Musik.

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1: Purzel, warum siehst du denn so komisch aus?
2: Komisch? Na, hör mal, das ist doch eine hochmoderne Sicherheitsausrüstung.
1: Du hast einen Topf auf dem Kopf?
2: Das ist doch ein Helm, ein geprüfter Hamsterschutzhelm mit Sicherheitsstufe 2000.
1: Und was ist das da um deinen Bauch?
2: Ein Kissen, falls ich hinfalle oder rolle oder falls ich überrascht werde.
1: Und wofür brauchst du den Schal?
2: Das ist doch mein Zugluftschutz.
1: Und die drei Paar Socken?
2: Man sagt ja, doppelt hält besser. Und dreifach, das hält doch sicher noch besser.
1: Und wovor schützt du dich denn?
2: Vor allem.
1: Vor allem?
2: Man weiß ja nie, vielleicht fällt irgendwo irgendwie etwas runter. Oder es wird plötzlich ganz kalt. Oder der laute Staubsauger kommt.
1: Jetzt verstehe ich.
2: Weißt du, Sicherheit ist kein Zufall. Sicherheit ist ein streng wissenschaftliches System.
1: Sieht aber ganz schön unbequem aus.
2: Naja, das ist es ja auch. Ich kann meine Pfoten kaum bewegen.
1: Das glaube ich. Kannst du damit überhaupt laufen?
2: Warte mal. Mal ausprobieren. Au! Aua!
1: Oh, jetzt bist du hingefallen. Alles okay?
2: Naja, ich glaube, alles bestens. Das Kissen hat jedenfalls funktioniert.
1: Na, immerhin.
3: Purzel, warum hast du denn so viel Schutz an?
2: Weil ich sicher sein will. Ich will nicht, dass mir irgendwas passiert.
3: Das kann ich verstehen.
1: Ich auch.
3: Aber weißt du, man kann sich nicht vor allem schützen.
2: Man kann sich nicht vor allem schützen?
3: Nein, egal wie viele Kissen und Helme du trägst.
1: Stimmt!
2: Dann ist mein System vielleicht doch nicht so ganz perfekt.
1: Es ist auf jeden Fall ein bisschen sperrig.
2: Sehr, sehr sperrig. Ich kann mich ja kaum damit bewegen.
3: Es gibt aber etwas anderes.
2: Noch mehr Schutz?
3: Ja, aber keinen, den man sehen kann.
2: Du meinst ein, unsichtbarer Schutz?
3: Genau, denn Gott passt auf uns auf.
2: Oh, auch ohne Helm?
3: Auch ohne Helm.
2: Und, auch ohne Kissen?
3: Auch ohne Kissen.
2: Also, dann bin ich geschützt. Auch, wenn ich nichts von all dem hier anhabe.
1: Dann brauchst du auch keine drei Paar Socken anziehen.
2: Hui, das ist aber gut. Denn mit den Socken, da komme ich ganz schön ins Schwitzen.
3: Weißt du, Purzel, Gott verspricht, bei uns zu sein und uns zu behüten.
1: Das ist besser als dein Topfhelm.
2: Dann kann ich den ja jetzt abnehmen. Fühlt sich sofort viel leichter an.
1: Das glaube ich dir sofort.
2: Aber ich werde ein paar Socken behalten. Nur zur Sicherheit.
1: Ja, klar.
2: Aber den Rest, den kann ich wohl ablegen. Und dann vertraue ich vor allem darauf, dass Gott auf mich aufpasst. Wenn Gott auf mich aufpasst, dann ist das super gut. Das ist sogar Oberhamster Spitzenklasse.
3: Die Bibel sagt, der Herr behütet dich. Gott passt auf dich auf, auch wenn du es nicht sehen kannst.
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1: 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Sein Schiff ging leider unter, doch er schwamm schnell an Land. Er konnte sich noch retten und auch sein Instrument.

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3: Lieber Hamster, das machst du ganz gut. 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Wir sind in Galdenkirchen, der Sammy und ich. Und wir hören jetzt euer Radio.
2: 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So, jetzt machen wir aber weiter mit guter Musik.

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1: Purzel, warum siehst du denn so komisch aus?
2: Komisch? Na, hör mal, das ist doch eine hochmoderne Sicherheitsausrüstung.
1: Du hast einen Topf auf dem Kopf?
2: Das ist doch ein Helm, ein geprüfter Hamsterschutzhelm mit Sicherheitsstufe 2000.
1: Und was ist das da um deinen Bauch?
2: Ein Kissen, falls ich hinfalle oder rolle oder falls ich überrascht werde.
1: Und wofür brauchst du den Schal?
2: Das ist doch mein Zugluftschutz.
1: Und die drei Paar Socken?
2: Man sagt ja, doppelt hält besser. Und dreifach, das hält doch sicher noch besser.
1: Und wovor schützt du dich denn?
2: Vor allem.
1: Vor allem?
2: Man weiß ja nie, vielleicht fällt irgendwo irgendwie etwas runter. Oder es wird plötzlich ganz kalt. Oder der laute Staubsauger kommt.
1: Jetzt verstehe ich.
2: Weißt du, Sicherheit ist kein Zufall. Sicherheit ist ein streng wissenschaftliches System.
1: Sieht aber ganz schön unbequem aus.
2: Naja, das ist es ja auch. Ich kann meine Pfoten kaum bewegen.
1: Das glaube ich. Kannst du damit überhaupt laufen?
2: Warte mal. Mal ausprobieren. Aua!
1: Oh, jetzt bist du hingefallen. Alles okay?
2: Naja, ich glaube, alles bestens. Das Kissen hat jedenfalls funktioniert.
1: Na, immerhin.
3: Purzel, warum hast du denn so viel Schutz an?
2: Weil ich sicher sein will. Ich will nicht, dass mir irgendwas passiert.
3: Das kann ich verstehen.
1: Ich auch.
3: Aber weißt du, man kann sich nicht vor allem schützen.
2: Man kann sich nicht vor allem schützen?
3: Nein, egal wie viele Kissen und Helme du trägst.
1: Stimmt!
2: Dann ist mein System vielleicht doch nicht so ganz perfekt.
1: Es ist auf jeden Fall ein bisschen sperrig.
2: Sehr, sehr sperrig. Ich kann mich ja kaum damit bewegen.
3: Es gibt aber etwas anderes.
2: Noch mehr Schutz?
3: Ja, aber keinen, den man sehen kann.
2: Du meinst ein, unsichtbarer Schutz?
3: Genau, denn Gott passt auf uns auf.
2: Oh, auch ohne Helm?
3: Auch ohne Helm.
2: Und, auch ohne Kissen?
3: Auch ohne Kissen.
2: Also, dann bin ich geschützt. Auch, wenn ich nichts von all dem hier anhabe.
1: Dann brauchst du auch keine drei Paar Socken anziehen.
2: Hui, das ist aber gut. Denn mit den Socken, da komme ich ganz schön ins Schwitzen.
3: Weißt du, Purzel, Gott verspricht, bei uns zu sein und uns zu behüten.
1: Das ist besser als dein Topfhelm.
2: Dann kann ich den ja jetzt abnehmen. Fühlt sich sofort viel leichter an.
1: Das glaube ich dir sofort.
2: Aber ich werde ein paar Socken behalten. Nur zur Sicherheit.
1: Ja, klar.
2: Aber den Rest, den kann ich wohl ablegen. Und dann vertraue ich vor allem darauf, dass Gott auf mich aufpasst. Wenn Gott auf mich aufpasst, dann ist das super gut. Das ist sogar Oberhamster Spitzenklasse.
3: Die Bibel sagt, der Herr behütet dich. Gott passt auf dich auf, auch wenn du es nicht sehen kannst.
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2: Und damit geht's in die nächste Stunde hier auf Purzelradio. Schön, dass du eingeschaltet hast. Schön, dass du mit dabei bist. Wir haben die beste Musik für dich und für deinen Abend. Und wenn ich wir sage, dann bin ich natürlich nicht alleine. Ihr ahnt es schon, der Purzel ist auch hier. Hallo Purzel.
1: Hallo. Du sag mal, aber ich darf schon noch ein Quatschlied spielen, oder?
2: Ja, ein Quatschlied kannst du auch zwischendurch mal spielen.
1: Und auch was für die Eltern, für Papa und Mama, damit dir nicht so langweilig wird?
2: Na klar, die freuen sich ja auch, wenn mal hin und wieder mal für sie auch ein Lied dabei ist. Also bleibt dran hier auf Purzelradio und wenn ihr uns eine Sprachnachricht schicken wollt hier ins Studio, dann spielen wir das für euch natürlich im Radio. Eure Grüße an eure besten Freunde, Freundinnen, alles ist möglich auf purzelradio.net. Da sind alle Infos. Schau am besten mal mit deinen Eltern da vorbei. Und dann erfährst du, wie du uns hier ins Studio eine Nachricht schicken kannst. Auf purzelradio.net.
1: Ach, jetzt hast du schon wieder so wahnsinnig lange geredet. Jetzt mach doch mal endlich Musik.
2: Also gut, auf geht's.

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3: Genau, ganz gemütlich, kuschelig, einfach hamstergut.
2: Du kannst uns auch gerne noch eine Sprachnachricht über unsere Webseite schicken und vielleicht spielen wir die auch schon bald hier im Radio.
3: Genau, da spitze ich wieder meine Ohren und vielleicht hörst du dich dann selber im Radio.
2: Und wenn du gleich schlafen gehst, dann denk dran, der Herr Jesus ist bei dir. Er hält seine Hand über dich und behütet dich die ganze Nacht.
3: Also Augen zu, Herz auf und friedlich einschlafen. Und dafür gibt's jetzt noch die richtige Musik dazu, nur hier auf Purzelradio.

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1: Purzel, warum siehst du denn so komisch aus?
2: Komisch? Na hör mal, das ist doch eine hochmoderne Sicherheitsausrüstung.
1: Du hast einen Topf auf dem Kopf?
2: Das ist doch ein Helm, ein geprüfter Hamsterschutzhelm mit Sicherheitsstufe 2000.
1: Und was ist das da um deinen Bauch?
2: Ein Kissen, falls ich hinfalle oder rolle oder falls ich überrascht werde.
1: Und wofür brauchst du den Schal?

0: Hunger kommt.
1: Ah, jetzt verstehe ich.
0: Weißt du, Sicherheit ist kein Zufall. Sicherheit ist ein streng wissenschaftliches System.
1: Sieht aber ganz schön unbequem aus.
0: Naja, das ist es ja auch. Ich kann meine Pfoten kaum bewegen.
1: Das glaube ich. Kannst du damit überhaupt laufen?
0: Warte mal. Mal ausprobieren. Au! Aua!
1: Oh, jetzt bist du hingefallen. Alles okay?
0: Naja, ich glaube, alles bestens. Das Kissen hat jedenfalls funktioniert.
1: Na, immerhin.
2: Purzel, warum hast du denn so viel Schutz an?
0: Na, weil ich sicher sein will. Ich will nicht, dass mir irgendwas passiert.
2: Das kann ich verstehen.
1: Ich auch.
2: Aber weißt du, man kann sich nicht vor allem schützen.
0: Man kann sich nicht vor allem schützen?
2: Nein, egal wie viele Kissen und Helme du trägst.
1: Stimmt!
0: Dann ist mein System vielleicht ja doch nicht so ganz perfekt.
1: Es ist auf jeden Fall ein bisschen sperrig.
0: Sehr, sehr sperrig. Ich kann mich ja kaum damit bewegen.
2: Es gibt aber etwas anderes.
0: Noch mehr Schutz?
2: Ja, aber keinen, den man sehen kann.
0: Du meinst ein unsichtbarer Schutz?
2: Genau, denn Gott passt auf uns auf.
0: Oh, auch ohne Helm?
2: Auch ohne Helm.
0: Und, auch ohne Kissen?
2: Auch ohne Kissen.
0: Also, dann bin ich geschützt. Auch, wenn ich nichts von all dem hier anhabe.
1: Dann brauchst du auch keine 3 Paar Socken anziehen.
0: Hui, das ist aber gut. Denn mit den Socken, da komme ich ganz schön ins Schwitzen.
2: Weißt du, Purzel, Gott verspricht, bei uns zu sein und uns zu behüten.
1: Das ist besser als dein Topfhelm.
0: Dann kann ich den ja jetzt abnehmen. Fühlt sich sofort viel leichter an.
1: Das glaube ich dir sofort.
0: Aber ich werde ein paar Socken behalten. Nur zur Sicherheit.
1: Ja, klar.
0: Aber den Rest, den kann ich wohl ablegen. Und dann vertraue ich vor allem darauf, dass Gott auf mich aufpasst. Wenn Gott auf mich aufpasst, dann ist das super gut. Das ist sogar Oberhamster-Spitzenklasse.
2: Die Bibel sagt, der Herr behütet dich. Gott passt auf dich auf, auch wenn du es nicht sehen kannst.

0: Du Burzel, du spielst jetzt ständig Lieder für Kinder. Hast du nicht etwas für uns Eltern oder Großeltern?
1: Na gut, dann gibt's jetzt ausnahmsweise mal wieder ein Lied für die Großeltern und für die Papas und Mamas. Und die Kinder haben Pause.

0: So, liebe Eltern, das war jetzt mal wieder ein Lied für euch. Und jetzt habe ich noch eine ganz wichtige Durchsage für euch.
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2: Und jetzt kommt ein Quatschlied.
3: Die Arche Noah war schon längst gebaut und viele Tiere waren schon verstaut. Da ging Noah auf das Schiff und schaute nochmal nach.

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3: Ja, so klingt Purzelradio. Hier, nur bei uns, gibt's die beste Musik für deinen Abend. Ja, der Björn, der hat gerade kurz Pause. Deswegen rede ich jetzt hier ganz alleine in das Mikrofon rein. Weißt du, wenn du alle Funkenflugfolgen noch einmal hören willst, ja, das geht über unsere Webseite purzelradio.net. So, und jetzt will ich wissen, ob irgendjemand vielleicht auch eine Sprachnachricht geschickt hat. So, da leuchtet nämlich was. Da will ich jetzt mal reinhören.
4: Hallo, ich bin Linus. Und ich bin 6 Jahre alt. Mir gefallen alle Lieder gut.
3: Oh ja, auch du kannst mir natürlich eine Sprachnachricht schicken. Das geht ganz einfach. Alle Informationen, die stehen im Internet auf unserer Webseite auf purzelradio.net. Schau doch mal mit deinen Eltern vorbei und lass dir ein wenig helfen. Ja, und dann vielleicht hörst auch du dich schon hier bald bei uns im Radio. So, jetzt machen wir aber weiter mit guter Musik, okay?

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1: Jetzt die Kids, und die Uhus unter uns, und jetzt die Kinder alle, und alle aufstehen.
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4: Du hörst Purzelradio und wir begleiten dich durch diesen Abend hindurch mit ganz viel guter Musik. Stimmt's, Purzel?
2: Ja, genau. Ganz viel gute Musik, um Jesus zu loben.
4: Ja, und jetzt am Abend, da ist es genau die richtige Zeit, um ein bisschen runterzukommen, sage ich jetzt mal, und über Jesus nachzudenken. Und da haben wir die beste Musik für dich mit dabei. Und ihr könnt uns natürlich auch hier im Studio erreichen und uns eine Sprachnachricht schicken. Da freut sich der Purzel immer ganz besonders drüber. Stimmt's, Purzel?
2: Ja, genau. Ich freue mich jedes Mal, wenn ein Kind mir eine Sprachnachricht schickt. Sag mal, wie geht das eigentlich?
4: Das geht ganz einfach. Am besten schaust du mal auf unsere Webseite zusammen mit deinen Eltern, purzelradio.net, und dort findest du alles genau erklärt, wie du uns hier ins Studio eine Sprachnachricht schicken kannst. Dann kommst auch du ins Radio. Vielleicht magst du ja deinen besten Freund oder deine beste Freundin ein paar Grüße schicken. Dann mach das doch einfach über eine Sprachnachricht hier übers Radio.
2: So, jetzt hör mal auf zu quatschen, jetzt mach mal lieber Musik.
4: Einverstanden, jetzt kommt ganz viel gute Musik für deinen Abend hier auf Purzelradio.

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